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1: Ich bin Uli Reitinger. US-Präsident Trump hat angekündigt, dass das Abkommen mit dem Iran zum Ende des Krieges kurz vor dem Abschluss steht. Bei einer Lagebesprechung im Weißen Haus gab es laut US-Medien jetzt aber noch keinen Durchbruch.
2: Die endgültige Entscheidung hätte heute fallen sollen, so hat Trump es selbst angekündigt. Gebannt hat man hier in Washington darauf gewartet, doch vom Präsidenten gab es dazu nichts mehr. Die Hängepartie um ein Ende des Krieges, sie geht also weiter, das schadet Trump selbst am meisten, denn er hatte ein schnelles Kriegsende versprochen und steht jetzt mit leeren Händen da. Die meisten Amerikaner sind vom Krieg im Iran nicht überzeugt und je länger er sich zieht, desto tiefer sinken Trumps Beliebtheitswerte in den Keller. Aus Washington, Jan-Christoph Freiburg.
1: Eine Unwetterfront mit Gewittern und kräftigem Regen ist am Abend und in der Nacht über Teile Nordrhein-Westfalens gezogen. Vielerorts stürzten Bäume um, Keller liefen voll und Straßen wurden überflutet. Auch der Bahnverkehr war betroffen.
3: Weil umgestürzte Bäume und Äste auf Gleisen oder Oberleitungen lagen, mussten einige Bahnstrecken zeitweise gesperrt werden. Mehrere ICE und Regionalzüge mussten in Bahnhöfen warten, bis die Strecken wieder geräumt waren. In den Einsatzzentralen gingen im Sekundentakt Notrufe ein. Von der Feuerwehr in Münster hieß es am Abend, wir haben Vollalarm. Ein Open-Air-Konzert musste abgebrochen werden und aus einem Nebenfluss der Ems wurden zwei Ruderer gerettet. Sie hatten sich mit letzter Kraft an einen Baum in Ufernähe geklammert. Diana Kramer, Nachrichtenredaktion.
1: Nach einer Serie von Wahlniederlagen vollzieht die FDP einen personellen Neuanfang. Ein Bundesparteitag in Berlin wählt an diesem Wochenende die komplette Führung neu. Einziger Bewerber um den FDP-Vorsitz ist Wolfgang Kubicki. Bei der letzten Bundestagswahl flog die Partei aus dem Bundestag und sitzt inzwischen auch nur noch in 6 der 16 Landtagsparlamente. Mit Kubicki an der Spitze soll es nun wieder aufwärts gehen. Der Brennerpass wird heute wegen einer Demonstration für den Verkehr gesperrt. Das gilt für die Brenner Autobahn und alle Nebenstrecken. Um ein Verkehrschaos auf der vielbefahrenen Alpenstrecke zu verhindern, haben Behörden dazu aufgerufen, das österreichische Bundesland Tirol großräumig zu umfahren. Auf der österreichischen Seite des Brennerpasses ist von 11 bis 19 Uhr für Autos und Motorräder kein Durchkommen. Auf italienischer Seite gilt die Sperre von 10.30 Uhr bis 20 Uhr.
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1: Ich bin Uli Reitinger. Rund um den Brennerpass sind heute alle auf Ausnahmezustand eingestellt. Für eine Demonstration wird die wichtige Nord-Süd-Strecke komplett gesperrt. Reisende und Anwohner müssen auf andere Strecken ausweichen.
2: Die Ungewissheit ist weiterhin groß, welche Konsequenzen die mehrstündige Blockade des Brenners haben wird. Verkehrsverbände warnen vor einem Verkehrskollaps. Die Polizei erklärt jegliche Prognosen für unseriös. Normalerweise passieren jedenfalls Zehntausende Autos tagsüber den Alpenpass. Ausweichstrecken scheinen für Reisende unattraktiv, denn auch die dürften überlastet sein. Polizei und Hilfsorganisationen haben sich auf einen möglichen Großeinsatz vorbereitet. Aus Matrei, Matthias Röder.
1: Eine Lagebesprechung zum Irankrieg im Weißen Haus ist laut Medien ohne eine Entscheidung von Präsident Trump zu Ende gegangen. Er habe das Treffen nach 2 Stunden verlassen, berichtet unter anderem die New York Times unter Berufung auf einen US-Beamten. Trump hatte zuvor eine endgültige Entscheidung zu den Verhandlungen mit dem Iran angekündigt. Seit Tagen wird intensiv über ein Abkommen für ein Ende des Irankriegs verhandelt. Die FDP steckt in einer tiefen Krise. Bei der Bundestagswahl flog sie aus dem Parlament und die Liberalen sitzen auch nur noch in 6 der 16 Landesparlamenten. Mit einem neuen Vorsitzenden soll es nun wieder aufwärts gehen. Beim Parteitag in Berlin soll heute der bisherige Vize Wolfgang Kubicki zum neuen Vorsitzenden gewählt werden.
3: Einen Gegenkandidaten hat der 74-jährige bisherige Vize Wolfgang Kubicki nicht. Sowohl noch Parteichef Dürr als auch der FDP-Vorsitzende in NRW Höhne wollten keine Kampfkandidatur gegen den erfahrenen Politprofi und ehemaligen Bundestagsvizepräsidenten. Zwar scheint die FDP in Umfragen schon ein bisschen von Kubickis Bekanntheit zu profitieren, trotzdem 66% glauben in einer Forsa-Umfrage nicht daran, dass er die Liberalen zurück in den Bundestag führt. Aus Berlin, Thomas Tonfeld.
1: Eine Unwetterfront mit Gewittern und kräftigem Regen ist über Teile Nordrhein-Westfalens gezogen. Keller liefen voll, Straßen wurden überflutet, Fernzüge mussten in Bahnhöfen warten und in Münster wurden 2 Ruderer aus der Werse gerettet. Mehrere Städte berichten von zahlreichen Feuerwehreinsätzen. Wegen der Unwetter kam es nach Angaben der Deutschen Bahn auf verschiedenen Strecken in NRW zu Beeinträchtigungen und Sperrungen. Auch der Fernverkehr war betroffen.
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1: Ich bin Uli Reitinger. Für viele Auto-, LKW- und Motorradfahrer könnte es heute ein richtig anstrengender Tag werden, denn der Brennerpass wird wegen einer Demonstration für den Verkehr gesperrt. Das gilt für die Brenner Autobahn und für die Nebenstrecken. Um ein Verkehrschaos auf der vielbefahrenen Alpenstraße zu verhindern, haben Behörden dazu aufgerufen, das österreichische Bundesland Tirol großräumig zu umfahren. Die Sperrung beginnt um 10.30 Uhr auf italienischer und um 11 Uhr auf österreichischer Seite. Steht das Abkommen zwischen den USA und dem Iran zum Ende des Krieges wirklich kurz vor dem Abschluss? US-Präsident Trump hatte eine zeitnahe Entscheidung angekündigt. Bei der Lagebesprechung im Weißen Haus gab es nach US-Medienberichten aber keinen Durchbruch.
2: Die endgültige Entscheidung hätte heute fallen sollen, so hat Trump es selbst angekündigt. Gebannt hat man hier in Washington darauf gewartet, doch vom Präsidenten gab es dazu nichts mehr. Die Hängepartie um ein Ende des Krieges, sie geht also weiter, das schadet Trump selbst am meisten, denn er hatte ein schnelles Kriegsende versprochen und steht jetzt mit leeren Händen da. Die meisten Amerikaner sind vom Krieg im Iran nicht überzeugt. Und je länger er sich zieht, desto tiefer sinken Trumps Beliebtheitswerte in den Keller. Aus Washington, Jan-Christoph Freibold.
1: Der vor der dänischen Insel Anholt liegende Kadaver des verendeten Buckelwals soll heute oder spätestens morgen an Land gezogen werden. Die Untersuchung des Kadavers soll kommende Woche folgen. Seit mehr als zwei Wochen treibt der Kadaver vor der Urlaubsinsel im flachen Wasser. Die Dänen hatten versucht, den von Fäulnisgasen aufgeblähten Wal in tieferes Gewässer zu ziehen, um ihn dann in einen Hafen zu bringen. Der Versuch scheiterte, nun soll das Tier direkt am Strand obduziert werden. Und noch zum Fußball. Es ist das wichtigste Spiel des Jahres auf Vereinsebene in Europa. Im Champions-League-Finale stehen sich heute Abend in Budapest Paris Saint-Germain und der FC Arsenal aus London gegenüber.
3: Der englische Fußballmeister trifft auf den französischen. Nach dem ersten Premier League-Titel seit über 20 Jahren will der FC Arsenal nun zum ersten Mal den Europapokal gewinnen. Nur einmal standen die Londoner im Finale. Vor genau 20 Jahren verloren sie gegen den FC Barcelona. Arsenal-Profi Kai Havertz weiß, wie es sich anfühlt, die Champions League zu gewinnen. 2021 schoss er im Finale das Siegtor für den FC Chelsea. Aus London, Philipp Detlefs.
1: Anstoß in Budapest ist bereits um 18 Uhr.
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1: Ich bin Uli Reitinger. Rund um den Brenner steigt die Anspannung. Für eine Demonstration wird die wichtige Nord-Süd-Strecke am Mittag komplett gesperrt. Reisende und Anwohner müssen auf andere Strecken ausweichen.
2: Die Ungewissheit ist weiterhin groß, welche Konsequenzen die mehrstündige Blockade des Brenners haben wird. Verkehrsverbände warnen vor einem Verkehrskollaps. Die Polizei erklärt jegliche Prognosen für unseriös. Normalerweise passieren jedenfalls Zehntausende Autos tagsüber den Alpenpass. Ausweichstrecken scheinen für Reisende unattraktiv, denn auch die dürften überlastet sein. Polizei und Hilfsorganisationen haben sich auf einen möglichen Großeinsatz vorbereitet. Aus Matrei, Matthias Röder.
1: Nach einer Serie von Wahlniederlagen vollzieht die FDP einen personellen Neuanfang. Ein Bundesparteitag in Berlin wählt an diesem Wochenende die komplette Führung neu. Einziger Bewerber für den FDP-Vorsitz ist der stellvertretende Parteichef Wolfgang Kubicki. Bei der letzten Bundestagswahl flog die Partei aus dem Bundestag und sitzt inzwischen auch nur noch in 6 der 16 Landesparlamente. Mit Kubicki an der Spitze soll es nun wieder aufwärts gehen. Regionale Erdbeeren können derzeit in Deutschland laut Experten verhältnismäßig günstig gekauft werden. Vergangene Woche lag der durchschnittliche Preis für ein Kilo deutsche Erdbeeren bei 6,15 Euro, heißt es von der Agrarmarktinformationsgesellschaft. Damit seien mutmaßlich die Tiefstpreise der Saison erreicht.
3: Üblicherweise fallen die Erdbeerpreise ab dem Start der Saison langsam bis zu einem Tiefpunkt, der scheint ungefähr jetzt zu sein. Der Grund ist das große Angebot, denn inzwischen wird in allen Anbauregionen fleißig geerntet. Da landen viele regionale Erdbeeren in den Schalen, auf Märkten, beim Hofverkauf oder im Supermarkt. Vergleicht man die Tiefspreise jetzt allerdings mit letztem Jahr, liegen sie rund 25 Cent höher. Günstiger wird's meist im Supermarkt und auch direkt vom Obstbauern kann es immer mal besonders günstige Angebote geben, zum Beispiel abends. Ronny Tochau, Nachrichtenredaktion.
1: Und noch zum Fußball. Der FC Arsenal mit dem deutschen Fußballnationalspieler Kai Havertz ist nur noch einen Schritt vom größten Erfolg der Vereinsgeschichte entfernt. Im Champions-League-Finale trifft Arsenal am Abend in Budapest auf Titelverteidiger Paris Saint-Germain. Sollten die Londoner gewinnen, wäre es ihr erster Champions-League-Sieg der Vereinsgeschichte. Anstoß ist schon um 18 Uhr.
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1: Ich bin Uli Reitinger. Eine Demonstration mit Blockade des Brennerpasses soll ein Zeichen gegen die Verkehrsflut im Alpenraum setzen. Deshalb wird der gesamte Brennerkorridor gleich, inklusive aller Nebenstraßen, für mindestens 8 Stunden für den Transitverkehr gesperrt.
2: Kurz vor der Sperre des wichtigen Alpenpasses läuft der Verkehr problemlos durch Tirol. Es sei sogar ruhiger als sonst, sagte ein Experte des österreichischen Verkehrsclubs ÖAMTC. Offenbar haben viele Reisende die Mahnungen ernst genommen, das österreichische Bundesland heute tagsüber weiträumig zu umfahren. Es bleibt abzuwarten, wie sich die Lage entwickelt. Möglicherweise rollt die Verkehrslawine erst, wenn die Sperre aufgehoben ist. Aus Matrei am Brenner, Matthias Röder.
1: Die FDP vollzieht nach einer Serie von Wahlniederlagen einen personellen Neuanfang. Ein Bundesparteitag in Berlin wählt an diesem Wochenende die komplette Führung neu. Einziger Bewerber für den FDP-Vorsitz ist der bislang noch stellvertretende Parteichef Wolfgang Kubicki. Wer mehr als 100.000 Euro im Jahr verdient, muss sich an der Unterbringung seiner Eltern im Pflegeheim beteiligen. Nach Ansicht des CDU-Politikers Albert Stegemann sollte diese Einkommensgrenze abgesenkt werden. Erwachsene Kinder sollen also früher zahlen, sagt der Unionsfraktionsvize der Neuen Osnabrücker Zeitung.
3: Für einen Heimplatz müssen Senioren immer mehr aus eigener Tasche zahlen. Reichen Einkommen und Vermögen nicht aus, springt das Sozialamt ein. Kinder von Pflegebedürftigen müssen sich ab einem Jahresbruttoeinkommen von mehr als 100.000 Euro beteiligen. CDU-Politiker Stegemann spricht von Willkür und will auch Menschen, die weniger verdienen, zur Kasse bitten. Zuvor hatte er schon mit der Forderung für Wirbel gesorgt, Heimbewohner sollten gegebenenfalls erst ihr Haus oder ihre Wohnung verkaufen müssen, bevor die Gemeinschaft zahlt. Katrin Müller, Nachrichtenredaktion.
1: Auf der dänischen Insel Anholt haben die Arbeiten am Kadaver des Timmy genannten Buckelwals begonnen. Im Livestream war zu sehen, wie ein Fahrzeug das Tier mit einem Seil aus dem flachen Wasser etwas weiter an Land zog. Wie weit der verwesende Wal gezogen werden soll, ist noch nicht klar. Kommende Woche soll der Kadaver dann direkt am Strand untersucht werden.
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1: Ich bin Uli Reitinger. Wegen der Brennersperre in Österreich und Italien hat Südtirol die Aufmerksamkeit des Zivilschutzes erhöht. Das sagte der Chef der Agentur für Bevölkerungsschutz, Klaus Unterweger, dem Sender RAI Südtirol. Die Verkehrspolizei hat ihre Präsenz außerdem deutlich verstärkt. Von unnötigen Reisen wurde dringend abgeraten und offenbar haben diesen Appell viele Menschen gehört. Denn kurz vor der Sperrung der Brenner Autobahn und aller Nebenstraßen spricht der Autofahrerclub ÖAMTC von einer überraschend entspannten Verkehrslage. Die FDP steckte in einer tiefen Krise. Bei der Bundestagswahl im Februar vergangenen Jahres flog sie aus dem Bundestag. Und die Liberalen sitzen auch nur noch in 6 der 16 Landesparlamente. Mit einem neuen Vorsitzenden soll es nun wieder aufwärts gehen. Beim Parteitag in Berlin soll heute der bisherige Vize, Wolfgang Kubicki, zum neuen Chef gewählt werden.
2: Die FDP setzt jetzt auf Erfahrung und Einigkeit, denn einen Gegenkandidaten hat der 74-jährige bisherige Vize Wolfgang Kubicki nicht. Sowohl noch Parteichef Dürr als auch der FDP-Vorsitzende in NRW Höhne wollten keine Kampfkandidatur gegen den erfahrenen Politprofi und ehemaligen Bundestagsvizepräsidenten. Zwar scheint die FDP in Umfragen schon ein bisschen von Kubickis Bekanntheit zu profitieren, trotzdem 66% glauben in einer Forsa-Umfrage nicht daran, dass er die Liberalen zurück in den Bundestag führt. Aus Berlin, Thomas Thonfeld.
1: Zu viel Zeit vor dem Tablet oder dem Smartphone kann sich negativ auf die Entwicklung von Kindern auswirken. Darauf weisen Experten immer wieder hin. Familienministerin Prien bringt nun gesetzliche Regelungen bei der Begrenzung der Bildschirmzeit von kleinen Kindern ins Spiel. Sie äußerte sich dazu in der Welt am Sonntag.
3: Bunte Figuren, lustige Sounds, kleine Kinder lieben das, sind mit den hektischen Bildern aber schnell überfordert. Nach Meinung von Familienministerin Prien sollten unter Dreijährige überhaupt keinen Kontakt zu digitalen Endgeräten haben. Der Staat sollte zwar nicht in Kinderzimmer hineinregieren, die Ministerin will aber über eine gesetzliche Regelung zur Begrenzung der Bildschirmzeit nachdenken. Katrin Müller, Nachrichtenredaktion.
1: Auf der dänischen Insel Anholt ist der Kadaver des Timmy genannten Buckelwals an Land gebracht worden. Ein Fahrzeug zog das Tier mit einem Seil langsam aus dem flachen Wasser auf den Strand. Kommende Woche soll der Kadaver dann direkt am Strand untersucht werden.
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1: Ja, und damit ein schönes letztes Mai-Wochenende. Es ist der 30. Mai. Ja, der Juni steht schon wieder in den Startlöchern. Bei mir auf dem Konto sieht es dementsprechend aus, wer sich da wiederfindet. Ja, wir können für ein bisschen Abhilfe sorgen. 100 Euro kannst du jetzt live bei uns im Radio gewinnen. Dafür sag uns mal bitte, was hier rauskommt.
2: Herr Schmidt bekommt von seinem Arzt 3 Tabletten, die er einzeln im Abstand von 30 Minuten einnehmen soll. Wie lange reichen die 3 Tabletten?
1: Herr Schmidt bekommt von seinem Arzt 3 Tabletten, die er einzeln im Abstand von 30 Minuten einnehmen soll. Wie lange reichen denn jetzt diese 3 Tabletten? Wer das weiß, der holt sich die 100 Euro bitte jetzt bei uns ab unter der 0137 90 30 200 0137 90 30 200 50 Cent aus allen deutschen Netzen. Vorher noch ein paar Regeln.
3: Mitmachen bitte ab 18. An Minderjährige werden keine Gewinne ausgezahlt. Jeder Anruf kostet 50 Cent aus allen deutschen Netzen. Bitte darauf achten, dass nicht jeder Anruf, der Kosten produziert, auch automatisch ins Studio gelangt. Gewinnchancen im Leitungsspiel 1 zu 200.000. Parallel dazu kann die Redaktion jederzeit ausgewählte Anrufer per Zufallsprinzip direkt ins Studio durchstellen. Die Teilnahmebedingungen sind auf cashquiz.de zu finden. Dort sind dann später auch alle Lösungen und Gewinner notiert. Und ein Spiel dauert maximal bis Sendungsende.
1: So, für einen perfekten Start in den Juni verschenken wir jetzt hier 100 Euro netto und steuerfrei. Dafür sag uns mal bitte, was hier rauskommt.
2: Herr Schmidt bekommt von seinem Arzt 3 Tabletten, die er einzeln im Abstand von 30 Minuten einnehmen soll. Wie lange reichen die 3 Tabletten?
1: So, und wer das weiß, der holt sich die 100 Euro bitte ab unter der 0137 90 30 200. Runde startet. 0137 90 30 200. 50 Cent aus allen deutschen Netzen. Mit Leitung 2 bist du bei uns live in der Show. Und live hier in der Show ist auch der Robin. Ich grüße dich.
4: Hallo, freue mich, mit dabei sein zu können. Geld ist heute auf des Hörers Konto.
1: Und ich hab's gesagt, der neue Monat steht in den Startlöchern. Wann kann man mit dem Geld dann genau rechnen?
4: Genau heute.
1: So, also, komm gerne zu uns. So nämlich. Durchgestellt mit dem Chance-Button live und Leitung 2. Wer ist denn da? Hallo?
5: Hier ist Alfred, hallo.
1: Alfred, was kommt raus bitte?
5: Eine Stunde.
1: Das ist natürlich
4: Alfred.
1: Richtig. 100 Euro hast du gewonnen. Herzlichen Glückwunsch. Bleib bitte am Telefon. Ja, machen wir direkt weiter mit den nächsten 100 Euro, die du hier bei uns im Radio abgreifen kannst. 100 Euro für diese Frage.
2: Ein Mann hat 6 Töchter. Jede davon hat einen Bruder. Wie viele Kinder hat der Mann insgesamt?
1: So, kurz sacken lassen. Ein Mann hat 6 Töchter und jede davon hat einen Bruder. Also wie viele Kinder hat der Mann insgesamt? Wer das weiß, gewinnt die nächsten 100 Euro für einen perfekten Start in den neuen Monat Juni. Übermorgen ist es ja schon soweit. Ein Mann hat 6 Töchter und jede davon hat einen Bruder. Wie viele Kinder hat der Mann also insgesamt? 100 Euro kann man gewinnen, soll man gewinnen. Jetzt unter der 0137 90 30 200 0137. 90, 30, 200, 50 Cent aus allen deutschen Netzen. Mit Leitung 2 kommt man direkt zu uns. Und ja, Robin, das ist dann auch so. Man kommt wirklich live hier ins Studio rein, sagt die Antwort. Und das Geld hat man in ein paar Stunden heute am Samstag auch schon auf dem Konto, ne?
4: So wie der Alfred, der konnte es überhaupt nicht glauben, hat sich jetzt total gefreut, dass das so schnell ging.
1: 100 Euro also für dich. Wir warten auf deine richtige Lösung. Mach's mal bitte nicht wie Toni. Der war in der vorhergehenden Sendung schon mal da und meinte das. Was ist deine Lösung, bitte?
5: Eins? Ja, ein Sohn.
1: Ein Sohn? Die Antwort ist sowas von falsch. Hey, warum denn eins? Also ergibt sich doch eigentlich schon am Anfang der Frage, dass es ein bisschen mehr als eins sein muss, oder nicht? Oder wie jetzt?
4: Ja, Flüchtigkeitsfehler. Komm nochmal 100 Euro obendrauf. Ich verdoppel auf 200 Euro Garantiegewinn.
1: So, du nimmst dir also 200 Euro mit für einen perfekten Start in den Juni. Nochmal die Frage lautet, ein Mann hat 6 Töchter und jede davon hat einen Bruder. Also wie viele Kinder hat der Mann denn insgesamt? Jetzt geht's um den doppelten Gewinn 0137 90 30 200. Also ab jetzt bitte nicht mehr falsche Antworten 0137 90 30 200. 50 Cent aus allen deutschen Netzen mit Leitung 2 bist du live bei uns in der Show. Robin, danke für die Erhöhung, war gar nicht abgesprochen. 200 Euro. Das hat man dann auch heute Nachmittag. Garantiert schon drauf.
4: Immer. Es ist ja Ende des Monats. Ihr wollt das Geld heute. Ihr kriegt das Geld heute. Aber die Lösung muss stimmen. Bitte,
1: die Lösung muss stimmen. Deswegen hier nochmal die Frage, bitte. Was kommt denn raus?
2: Ein Mann hat 6 Töchter. Jede davon hat einen Bruder. Wie viele Kinder hat der Mann insgesamt?
1: Also Toni, wie kommst du da auf 1? Verstehe ich wirklich. Wie kommst du auf 1, wenn es heißt, ein Mann hat 6 Töchter und jede davon hat einen Bruder? Wie viele Kinder hat der Mann? 0137 90 30 200. 50 Cent aus allen deutschen Netzen und du hast es gehört, du gewinnst jetzt sogar 200 Euro netto und steuerfrei. Doppelter Gewinn. Aber nicht für Rosi, die war auch schon mal in einer anderen Sendung da, meinte das.
3: Was kommt denn nun raus?
0: Also, das sind 6 Töchter und 6 Söhne. Der Mann hat 12 Kinder.
1: Also gut erklärt, Rosi, aber Top-Antwort auch bei uns. Ich glaube, auch wir dachten am Anfang, als wir das erste Mal gehört haben, 12, ne? Aber stimmt die nicht?
4: Du, jetzt pass auf, damit das jetzt richtig gelöst wird, nochmal 100 Euro obendrauf, 300 Euro für die richtige Lösung jetzt. So.
1: So, und Robin leidet schon ganz schön mit. Kann ich dir irgendwas Gutes tun, sag mal? Es ist...
4: Ja, nee, möchte ich jetzt nicht laut aussprechen.
1: Okay. 0137 90 30 200. Ah, es wird wieder schwierig. 0137 90 30 200. 50 Cent aus allen deutschen Netzen. Hier ist nochmal die Frage. Wer also 12 raus hatte, bitte wieder auflegen und nochmal hinhören.
2: Ein Mann hat 6 Töchter. Jede davon hat einen Bruder. Wie viele Kinder hat der Mann insgesamt?
1: Hast du eigentlich Geld erhöht? Ich hab's gar nicht mitbekommen.
4: Ich bin auf 300, aber du, so. Es ist noch keiner in Leitung 2. Adi, pass auf, ich leg jetzt einfach mal noch 200 Euro oben drauf. Lass uns 500 Euro, damit das Ding jetzt gelöst wird, noch keiner da. 500 Euro für dich, jetzt hol dir die Knete.
1: So, liebe Freunde, 30. Mai, wir sind live. Es ist kein Quatsch, es ist kein Fake. Du gewinnst 500 Euro live im Radio. Das Geld wird rausgehen, wird heute noch auf dein Konto überwiesen. Aber bitte jetzt auflösen. 500 Euro unter der 0137 90 30 200. Wir sind auf Gewinnersuche. Robin hat's gesagt, es ist noch niemand in Leitung 2. Bitte ändern. 0137 90 30 200. 50 Cent aus allen deutschen Netzen. Was kommt hier raus bei dieser Frage? Ein letztes Mal bitte reingehört.
2: Ein Mann hat 6 Töchter. Jede davon hat einen Bruder. Wie viele Kinder hat der Mann insgesamt?
1: Und ich verstehe immer noch nicht, wie Toni auf 1 gekommen ist. Keine Ahnung, aber auch Jacqueline verstehe ich nicht. Die war nämlich auch in der vorhergehenden Sendung schon mal da und meinte das.
3: Was kommt denn nun raus, bitte?
0: Na, wenn jeder einen Bruder hat, also 6 hoch 2 sind gleich 36.
3: Oh. Also 6 mal 6 meinst du, ja?
0: Ja. Aha.
1: Also der Mann hat dann 36 Kinder, ist deine Lösung.
3: Oh, wow.
0: Na klar.
3: Das ist krass, ja.
1: Also der Mann hat 36 Kinder, ist deine Lösung, ja?
0: Ist meine Lösung, ja.
1: Das ist keine Lösung, die ich annehmen kann. 36 Kinder kann nicht gesund klingen, ist auch nicht gesund, aber nee. Ist auch wirklich nicht die Lösung auf diese Frage, Robin.
4: Ach du liebes bisschen, boah. Weiß es denn irgendeiner, irgendjemand, irgendwer? Ich leg 100 Euro obendrauf, 600 Ocken jetzt für dich.
1: Nicht Wahnsinn. Ernst.
4: Doch, mein voller Ernst, 600.
1: Also, liebe Freunde, war die Woche zu heiß? Woran liegt's? 0137 90 30 200. Zum Monatsende wird's hier nochmal richtig heiß auf der Antenne. 0137 90 30 200. 50 Cent aus allen deutschen Netzen. Die Frage lautet, ein Mann hat 6 Töchter und jede davon hat einen Bruder. Wie viele Kinder hat der Mann also insgesamt? Dass es nicht 36 sein können, wie Jacqueline das meinte, ist jetzt hoffentlich jedem klar. Es muss schon weniger sein. Mit Leitung 2 bist du... Ist irgendwer in Leitung 2, Robin? Ist irgendwer in Leitung 2?
4: Nein! Es gibt's nicht. Es ist niemand in Leitung 2. Pass auf, ich mache jetzt Folgendes. Hört dieses Signal jemand? Piratensender Powerplay. Nochmal 150 Euro obendrauf. Boah. Du kriegst satte 750 Euro heute aufs Konto, aber du musst es jetzt lösen. So.
1: 750 Euro heute Gewinn, heute kassieren. 0137 90 30 200. 0137 90 30 200, 50 Cent aus allen deutschen Netzen. Ja, wir sind jetzt auf Gewinnersuche. Mitmachen bitte ab 18. An Minderjährige werden keine Gewinne ausgezahlt. Jeder Anruf kostet 50 Cent aus allen deutschen Netzen. Bitte darauf achten, dass nicht jeder Anruf, der Kosten produziert, auch automatisch ins Studio gelangt. Gewinnchancen im Leitungsspiel 1 zu 200.000. Parallel dazu kann die Redaktion jederzeit ausgewählte Anrufer per Zufallsprinzip direkt ins Studio durchstellen. Die Teilnahmebedingungen sind auf cashquiz.de zu finden. Dort sind dann später auch alle Lösungen und Gewinner notiert. Und ein Spiel dauert maximal bis Sendungsende. Es geht um 750 Euro, die du hier gewinnen kannst, netto und steuerfrei. Letztes Mal die Frage, ein Mann hat 6 Töchter und jede davon einen Bruder. Wie viele Kinder hat der Mann? Robin, ist jetzt irgendwer bitte in Leitung 2 bereit zu gewinnen?
4: Es ist niemand hier bei uns im Studio. Was ist denn los? Was ist denn hier? Weißt du was, Ari, es ist egal, was wir heute machen. Wir müssen einen finden, der zuhört und richtig löst. Keine 850, keine 950. Du kriegst 1.000 Euro netto steuerfrei heute aufs Konto. Löse jetzt.
1: 1.000 Euro.
4: Ja.
1: Also nochmal, zum Start in den Juni. bekommst du heute von uns überwiesen 1000 Euro per Echtzeitüberweisung. Heute Nachmittag am 30. Mai schon drauf auf dem Konto. 0137 90 30 200 0137 90 30 200 50 Cent aus allen deutschen Netzen. Das ist jetzt bitte der Deal. Robin sagt, du gewinnst 1000 Euro. Wir sagen, komm bitte jetzt rein zu uns in die Leitung, löse bitte jetzt auf und nicht erst in 2 Minuten. Sag uns bitte, was hier rauskommt.
2: Ein Mann hat 6 Töchter. Jede davon hat einen Bruder. Wie viele Kinder hat der Mann insgesamt?
1: Und gewinne die 1000 Euro unter der 0137 90 30 200. Wir sind nämlich auch bald schon wieder am Ende dieser Sendung. Allzu lang geht diese Sendung nicht mehr. 0137 90 30 200. 50 Cent aus allen deutschen Netzen. So, Robin, danke für die 1000 Euro. Die wird jemand gewinnen, das Geld wird rausgehen. Ist irgendwer jetzt bereit, in Leitung 2 aufzulösen?
4: Nee. Pass auf, ich mache jetzt Folgendes. Ari, weil noch niemand da ist, verdoppel ich mit Glücksleitung 3 deine Gewinnchance. Du willst die 1000 Euro, du hast die Lösung. Leitung 2 und Glücksleitung 3, doppelte Gewinnchance ab jetzt.
1: 2 Studioleitungen sind geöffnet. Eine von diesen beiden Leitungen bitte jetzt treffen und du gewinnst 1000 Euro zum Start in den Juni. 0137 90 30 200. Es muss doch irgendwer bitte die richtige Lösung auf diese Frage haben. Woran liegt's? 0137 90 30 200 50 Cent aus allen deutschen Netzen. Wir hören das letzte Mal und bitte das allerletzte Mal jetzt rein in die Frage und dann bitte irgendwer, der 1000 Euro gewinnt.
2: Ein Mann hat 6 Töchter. Jede davon hat einen Bruder. Wie viele Kinder hat der Mann insgesamt?
1: Und wer die Lösung weiß und weiß, dass es nicht 12 Kinder sein können, bitte jetzt. Obacht, Norman war in der vorhergehenden Sendung schon mal da, meinte das. Was ist denn nun die Lösung, bitte?
6: 6 Kinder.
1: 6 Kinder? Hm. Bist dir sicher, 6 Kinder?
7: Er hat ja schon 6 Töchter.
1: Ja, da, das haut nicht hin. Nee, das geht nicht. Nee, warum denn 6? Also, ich weiß nicht mehr, was ich sagen soll.
4: Ich weiß, was ich sagen soll. Adri, ich verdoppel die doppelte Gewinnchance, weil jetzt muss es schnell gehen. Zu Leitung 2 und 3, die 9 und 10 dazu. Vierfache Gewinnchance für 1000 Euro jetzt.
1: Liebe Freunde, am 30. Mai, ich weiß, es war eine heiße Woche in vielerlei Hinsicht, aber irgendwer muss diese Frage bitte jetzt auflösen. 1000 Euro liegen bereit unter der 0137 90 30 200. Norman, wie kommst du auf 6? 0137 90 30 200. 50 Cent aus allen deutschen Netzen. Es sind jetzt 4 Studioleitungen geöffnet, kein Quatsch. Leitung 2 steht auf grün, ist offen. Leitung 3 steht auf grün, ist offen, noch keiner da. Leitung 9 und Leitung 10. Wenn irgendwer die richtige Lösung für uns parat hat, es gibt jetzt 1000 Euro zu gewinnen, netto und steuerfrei. Und nochmal, wir garantieren auch bei 1000 Euro, Robin, die Echtzeitüberweisung, oder? Wie ist das?
4: Das Geld geht definitiv raus. Wir brauchen einen Menschen, der jetzt richtig löst. Kann das einer? Hat das einer? Ich weiß es nicht.
1: Ein Mann hat 6 Töchter. Ein Mann hat 6 Töchter. Und jede davon hat einen Bruder. Also wie viele Kinder hat denn der Mann? Norman war zumindest mit der 6 nah dran, aber ist doch nicht komplett. 0137 90 30 200. Muss uns gleich abbrechen, ich weiß auch nicht. 0137 90 30 200. 50 Cent aus allen deutschen Netzen. Können wir es abbrechen, Robin?
4: Nee, aber ich kann noch einen letzten Versuch starten. Achtung, Radio Deutschland, wenn jemand dieses Signal hört, ich verdoppel jetzt ein letztes Mal von der 4-fachen auf die 8-fache. Ist jetzt wirklich Brechstange. Mit 14, 15, 16, 17 sind die Leitungen direkt nebeneinander. 8-fache Gewinnchance auf 1000 Euro jetzt.
1: So, wer gewinnt jetzt 1000 Euro? Es wird garantiert einen Gewinner geben. Es wird gleich jemanden geben, der die 1000 Euro sich mit nach Hause nimmt unter der 0137 90 30 200. Noch keiner bei uns. 8 Leitungen geöffnet. 8-fache Gewinnchance zu 1000 Euro. 8 Studioleitungen führen jetzt direkt zu uns in die Sendung. Bitte auflösen unter der 0137 90 30 200. 50 Cent aus allen deutschen Netzen. Liebe Regie, uns ist klar, wir haben es gleich 11.45 Uhr. Das Cash-Quiz muss ein Ende finden. Hat irgendwer bitte jetzt zum Ende dieser Sendung auch bitte das richtige Ende auf diese Frage?
2: Ein Mann hat 6 Töchter. Jede davon hat einen Bruder. Wie viele Kinder hat der Mann insgesamt?
1: So, dann bräuchten wir bitte jetzt irgendwen mit der richtigen Lösung, Robin. Ist irgendwer bereit gerade?
4: Nein, aber ich mache jetzt folgendes, Ari. Letzte Amtshandlung von mir im offiziellen Modus. Ich mache die 10 voll. Mit der 25 und 26. Die 10 ist jetzt voll. Zehnfache Gewinnchance. 1000 Euro gehen jetzt raus. Komm.
7: Und jetzt schnappt ihr doch das Geld.
1: 0137 90 30 200. Merkst du nicht, wie wir leiden? 0137 90 30 200. 50 Cent aus allen deutschen Netzen. Es sind jetzt 10 Studioleitungen geöffnet. 1000 Euro Garantiegewinn. Heute Nachmittag bei dir auf deinem Bankkonto. Wer weiß, was rauskommt. Ein Mann hat 6 Töchter. Und jede davon hat einen Bruder. Also wie viele Kinder hat der Mann insgesamt? Liebe Regie, bitte lasst uns noch auf dem Sender. Ich weiß, alle wollen wieder Musik hören. Die Sendung hier ist gleich vorbei, aber wir haben es versprochen, es wird garantiert einen Gewinner geben. Es wird jemanden mit der richtigen Lösung geben. Jetzt unter der 0137 90 30 200. 10 Leitungen geöffnet, 11.46 Uhr, 0137 90 30 200. 50 Cent aus allen deutschen Netzen. Robin, ist da wer?
4: Es ist keiner da. Ari, ich muss die Leitungsanzahl überziehen. Das ist meine letzte Amtshandlung. Mit der 34, 35 und 36 mache ich jetzt die 13-fache Gewinnchance, weil noch niemand hier ist. Jetzt oder nie mehr. Leitungen gibt es nicht mehr. Ja. Geld gibt es nicht. Wahnsinn.
1: Das ist jetzt die letzte Amtshandlung im großen Finale. Du weißt, wie viele Kinder der Mann hat, dass es nicht 12 oder 6 Kinder sind. Dann bitte jetzt mit der letzten Chance, mit unserer letzten Möglichkeit, 1000 Euro mitnehmen unter der 0137 90 30 200. Die Regie möchte uns jetzt aus dem Studio kicken. 0137 90 30 200. 50 Cent aus allen deutschen Netzen. Hier ist das letzte Mal die Frage. Anscheinend haben wir mit der heute echt ein paar Probleme.
2: Ein Mann hat 6 Töchter. Jede davon hat einen Bruder. Wie viele Kinder hat der Mann insgesamt?
1: Und wer das weiß, gewinnt jetzt die 1000 Euro netto und steuerfrei. 13 Leitungen stehen immer noch auf grün. Ich glaube, da ist noch keine Leitung auf rot geschaltet, oder Robin?
4: Es ist noch niemand da. Hört uns jemand? Leute, das Geld geht raus. Hol dir doch jetzt das Geld sofort.
1: 0137 90 30 200. Wenn irgendwer bitte jetzt die richtige Lösung für uns hat, das Ende der Sendung ist da. Die 1000 Euro werden und sollen rausgehen. Es gibt eine Echtzeitüberweisung. Also zum Ende des Monats Mai bekommst du heute von uns überwiesen 1000 Euro, noch bevor am Montag alles vom Konto wieder abgebucht wird. 0137 90 30 200. Es sind 13 Leitungen geöffnet. Eine von diesen 13 Leitungen jetzt treffen. Du kommst ohne Umwege direkt zu uns in die Show, Lösung nennen und du hast die 1000 Euro gewonnen unter der 0137 90 30 200. Letzten 120 Sekunden brechen an. Also Regie möchte jetzt auch einen auf Brechstange machen hier, Robin. Ne?
4: Das ist aber richtig so, weil die wollen weitermachen mit Musik. Noch hört keiner unsere Stimme im Telefon. Es ist unfassbar gerade.
1: 0137 90 30 200. Letzten 120 Sekunden brechen an. 0137 90 30 200. 50 Cent aus allen deutschen Netzen. Wenn ein Mann 6 Töchter hat und jede davon einen Bruder, wie viele Kinder hat der Mann insgesamt? Toni meinte 1, Rosi meinte 12 Kinder. Jacqueline kam auf 36. Ich weiß nicht, wie Jacqueline bei dieser Frage auf 36 Kinder kommt. Norman kam auf 6. 0137 90 30 200, keine 90 Sekunden gleich mehr, garantierte Sendungsende, garantierter Gewinner von 1000 Euro unter der 0137 90 30 200. 13 Leitungen geöffnet, eine von diesen 13 Leitungen treffen, du kommst direkt zu uns unter der 0137 90 30 200. 50 Cent aus allen deutschen Netzen. Okay, jetzt haben wir keine Musik mehr, Robin, das war's, Sendungsende ist da ja.
4: Es ist Wahnsinn und es ist noch keiner bei uns. Letzter Aufruf, letzte Chance. Wir können dir nur das Geld geben, wenn du jetzt die Nummer wählst und jetzt die Lösung nennst.
1: 1000 Euro unter der 0137 90 30 200. Letzter Aufruf. Wer weiß, was rauskommt, gewinnt bitte unter der 0137 90 30 200. 50 Cent aus allen deutschen Netzen, keine 50 Sekunden mehr. Der Erste mit der richtigen Lösung gewinnt gleich die 1000 Euro. Und bitte nochmal, weil die Antwort 12, die hören wir immer wieder bei dieser Frage. Sagt bitte nicht 12, es sind nicht 12 Kinder, die da rauskommen. 0137 90 30 200 0137 90 30 200, 50 Cent aus allen deutschen Netzen, 1000 Euro heute gewinnen, heute kassieren, das Versprechen bleibt, Robin, heute Nachmittag hat man das auf dem Konto, ne?
8: Das bleibt, das ist da.
1: Und das wird auch nicht gebrochen, 0137 90 30 200, 50 Cent aus allen deutschen Netzen, oh, durchgestellt mit dem Chance-Button, hallo, wer ist da?
9: Hallo, Bernd.
1: Bernd, bitte, was kommt denn nun
9: sieben?
1: Raus? Es sind natürlich 7, du hast so recht. Oh, drücke ich auch noch den falschen Knopf vor lauter Aufregung. Bernd, 1000 Euro hast du gewonnen, herzlichen Glückwunsch.
9: Super.
1: Oder?
9: Super.
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1: Ich bin Uli Reitinger. Die Komplettsperre des Brennerpasses für den Transitverkehr ist in Kraft getreten. Auf österreichischer Seite soll sie bis 19 Uhr, auf italienischer Seite bis 20 Uhr dauern. Sie gilt für die Brenner Autobahn und sämtliche Nebenstrecken. Anlass der Sperre ist eine Protestaktion der österreichischen Gemeinde Gries gegen die Belastungen durch den starken Verkehr. Frage an unseren Österreich-Korrespondenten Matthias Röder. Er ist vor Ort in Matrei am Brenner. Wie argumentieren die Demonstranten?
2: Die Menschen in der Region empfinden mittlerweile die tägliche Verkehrsflut, die sich auf der Autobahn, aber eben auch auf der Bundesstraße und den Nebenstrecken über den Brenner quält, als nicht mehr erträglich. Da geht es um Lärm, aber auch um Feinstaub und auch die Sorge, dass selbst Rettungsdienste an manchen Tagen angesichts der Staus kaum mehr durchkommen. Die Demonstration und die dadurch von den Behörden verhängte Blockade sollen ein Signal sein, dass es so nicht mehr weitergehen kann.
1: Matthias Röder in Matrei am Brenner, vielen Dank. Am Flughafen München hat nach einer mutmaßlichen Drohnensichtung am Morgen der Flugverkehr für etwa eine Stunde stillgestanden. Zwei Piloten hatten laut Bundespolizei eine verdächtige Wahrnehmung gemacht. Bei der Überprüfung war unter anderem ein Polizeihubschrauber im Einsatz, aber es wurde nichts gefunden. Mit scharfer Kritik an der schwarz-roten Bundesregierung hat sich SPD-Chef Christian Dürr von der Spitze seiner Partei verabschiedet. Bei der Eröffnung des Bundesparteitags in Berlin warf er Union und SPD eine maßlose Schuldenpolitik und fehlenden Reformwillen vor. Am Nachmittag wählt der Parteitag einen neuen FDP-Vorsitzenden. Es kandidiert nur Wolfgang Kubicki. Und noch zum Fußball. Der FC Arsenal ist nur noch einen Schritt vom größten Erfolg der Vereinsgeschichte entfernt. Im Champions-League-Finale treffen die Londoner am Abend in Budapest auf Titelverteidiger Paris Saint-Germain.
3: Der englische Fußballmeister trifft auf den französischen. Nach dem ersten Premier League-Titel seit über 20 Jahren will der FC Arsenal nun zum ersten Mal den Europapokal gewinnen. Nur einmal standen die Londoner im Finale. Vor genau 20 Jahren verloren sie gegen den FC Barcelona. Arsenal-Profi Kai Havertz weiß, wie es sich anfühlt, die Champions League zu gewinnen. 2021 schoss er im Finale das Siegtor für den FC Chelsea. Aus London, Philipp Detlefs.
1: Anpfiff ist bereits um 18 Uhr.
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4: Hi, die Hörercharts hier, willkommen und hallihallo. Ihr habt abgestimmt, ihr habt mitentschieden, welche Tracks in dieser Woche dabei sein dürfen und welcher Hit heute am Ende hier an der Spitze sein wird. Gleich starten wir den Countdown, als erstes aber wie immer eine Zusammenfassung der Chartspitze vom letzten Mal.
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4: Harry Styles auf Platz 3, American Girls. Fever Dream, Alex Warren auf der 2. Seit drei Wochen auf 1, New Religion von Bibi Rexha.
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4: Los geht's mit Michael Schulte, 5 AM.
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0: Out of the Dark in dieser Woche auf 19. Das war ein Klock Klock.
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0: Bibi Rexha aus New York City. Sie liefert uns den ersten Hitvorschlag und einen weiteren Vorgeschmack aufs kommende Album. Es kommt in 2 Wochen. Einen Song daraus kennen wir ja schon. Hier bei uns schon seit 3 Wochen auf 1, New Religion. Für ihre neue Single hat sie sich wieder David Guetta geschnappt. Eine bewährte Kombi, muss man sagen. Die beiden hatten schon einige gemeinsame Tracks, wie zum Beispiel I'm Good.
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0: alright. Das hier ist die neueste Nummer der beiden, Sad Girls.

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1: Drive Safe in dieser Woche Miles Smith auf Platz 17 und Kamrat hatten wir davor auf der 18 mit Hug Yourself. Wir erinnern gleich ans ehemalige Chartjahr 2003. Vorher gibt's die neue Nummer, den offiziellen WM-Song Die Die von Shakira.

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16: Die Top 20 Charts dieser Woche mit weiteren neuen Songs, beispielsweise von Jonas Blue, Dasher und Ariana Grande. Wir erinnern auch gleich ans ehemalige Chartjahr 2003 und vorher kommt Shakira zusammen mit Burna Boy und dem offiziellen WM-Song 2026, Die Die. Hier gleich nach Sombre.
17: Platz 15,
16: Homebreaker.

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1: Heute vor 23 Jahren.
2: Madonna machte nach einer Pause wieder mal auf sich aufmerksam. Bei den MTV Video Music Awards, da küsste sie Britney Spears und Christina Aguilera am Ende der Performance mit der Zunge. Das war damals schon ein ziemliches Ding. Einen drauf setzte allerdings noch Janet Jackson. Die sorgte für mehr Aufregung. Am Ende einer Performance mit Justin Timberlake beim Super Bowl in den USA zeigte sie ihre Nippel. Das war dann der Nippelskandal 2003. Der Herr der Ringe, die Rückkehr des Königs, das war der erfolgreichste Kinofilm in diesem Jahr. Der Österreicher Arnold Schwarzenegger wird Gouverneur von Kalifornien. Dieter Bohlen startet mit Deutschland sucht den Superstar und hat mit Alexander Klaff seinen ersten Gewinner. Den Nachbarn in Belgien war das wurscht, da hörte man lieber Nelly und Kelly Rowland.
1: Beide US-Stars hatten heute vor 23 Jahren diesen Nummer 1-Hit.
2: Dilemma.

Auch ihre Bandkollegin Beyoncé von Destiny's Child war zeitgleich sehr erfolgreich und damals noch nicht mit Jay-Z verheiratet, nur Studio Buddies. Und da haben sie diesen Song gemeinsam aufgenommen. 8 Wochen lang Platz 1 in den USA, Crazy in Love 2003, ein Riesenhit.

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1: Hate That They Made You Love Me, ein weiterer Vorgeschmack und die brandneue Single von Ariana Grande war das. Das mittlerweile 8. Studioalbum kommt dann Ende Juli raus und dieser neue Song ist da drauf. David Guetta, vorhin hatten wir ihn schon mit Bebe Rexha und einem brandneuen Song. Das hier ist der Hit Save Me Tonight. Seit

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18: Ihr habt sie abgestimmt, die 20 Platzierten hier in den Hörercharts. Halbzeit, wir sind schon bei den Top 10. Und da geht es jetzt weiter mit Need Your Love, One Republic.
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18: Gefolgt von Kaido und John, Turn the Lights Off.

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1: Hit-Tipp. Unser dritter Hitvorschlag ist Country-Pop aus den USA. Dasha, wer kann es momentan besser als sie? Wir erinnern uns, das war der große Durchbruch. Es folgten viele, viele Hits und es kommt im Sommer ein neues Album. Geholfen hat ihr wie immer ihr Bruder, der ist auch sehr musikalisch. Ein Vorgeschmack, Made About It, nicht nur gesungen von Dasha, sondern sie spielt auch noch Gitarre und haut auch kräftig in die Tasten. Hier ist unser dritter Hitvorschlag.

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In dieser Woche auf 7 Swim von BTS. Und wir haben sie vorletzte Woche schon vorgestellt, die neue Nummer von Sabrina Carpenter und Madonna. Bring Your Love kommt ihr gleich nach Kygo. Der ist platziert mit Save My Love.

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2: So, es geht in die letzte Runde mit den Plätzen 5 bis 1 und noch einer neuen Single von Jonas Blue. Außerdem bleibt es noch ein wenig spannend, wenn ihr heute auf die 1 gewählt habt. In den letzten 3 Wochen war es Bebe Rexha und New Religion. Harry Styles ist es jedenfalls nicht. Leicht abgerutscht in dieser Woche von 3 auf
1: Platz 5.
2: American Girls.

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0: Fever Dream in dieser Woche 4. Das war Alex Warren.
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0: 3 Plätze geht's aufwärts in dieser Woche für Olivia Dean. So easy to fall in love.
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Vor 10 Jahren war das ein Riesenhit für Jonas Blue und es war keine Eintagsfliege. Da kam noch einiges hinterher und er hat auch noch einiges vor. Zum Beispiel kommt ein Album im Herbst und das hier ist ein Vorgeschmack darauf, die Single Girl. Jonas Blue mit unserem 4.

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1: Und das waren sie wieder, die 20 meistgewünschten Hits. Von euch abgestimmt und gewünscht in den letzten 7 Tagen. Hier kommt Platz 1 zum 4. Mal in Folge von Bebe Rexha, New Religion.
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1: Ich bin Ursula Winkler. Mehrere tausend Menschen haben sich am Brennerpass in Österreich zu einer Demonstration gegen die hohe Verkehrsbelastung an der wichtigen Transitstrecke versammelt. Wegen des Protests ist die Brennerroute bis zum Abend für Transitfahrten gesperrt. Viele Demonstranten reisten mit Zügen und Fahrrädern an. Fast 11 Millionen Autos und rund 2,5 Millionen Lastwagen haben 2025 laut Autobahnbetreiber Asfinag die mautpflichtige Autobahn benutzt. Damit ist die Strecke die verkehrsreichste Nord-Süd-Verbindung der Alpen. CSU-Vize Weber hat Bundeskanzler Merz wegen der Spekulationen um einen Kanzlerwechsel den Rücken gestärkt. Auf europäischer Ebene habe Merz eine starke Stellung, sagte er der Funke Mediengruppe. Merz' Führungskraft sei jetzt wichtig.
2: Auch wegen der vielen internationalen Krisen ruft Weber, der auch Partei- und Fraktionschef der Europäischen Volkspartei ist, zum Zusammenhalt auf. Er ist auch überzeugt, dass die schwarz-rote Koalition trotz der Streitereien 4 Jahre durchhält, mit Merz als Kanzler. Dass es manchmal knirsche, gehöre zur Politik dazu, sagt er. Angesichts der schwierigen Lage und schlechter Umfragewerte gab es Gerüchte über Gedankenspiele in der Union, Merz als Kanzler zum Beispiel gegen NRW-Regierungschef Wüst auszutauschen. Der hat die Spekulationen aber inzwischen als Quatsch zurückgewiesen. Katrin Müller, Nachrichtenredaktion.
1: Auf der dänischen Insel Anholt wurde der Kadaver des Buckelwals Timmy an Land gebracht. In einem Livestream war zu sehen, wie ihn ein Fahrzeug mit einem Seil aus dem flachen Wasser auf den Strand zog. Dort soll das Tier kommende Woche untersucht werden.
3: Es war eine mühsame Aktion, denn die Arbeiter am Strand hatten vor allem ein Ziel, dass der Wal heile bleibt. Gar nicht so einfach bei einem so riesigen Tier mitten im Verwesungsprozess. Aber es gelang, unter den Augen von so einigen Schaulustigen. Eine Absperrung soll verhindern, dass sie dem Wal zu nahe kommen. Nun liegt das streng riechende Tier in der Sonne am Strand. Und das Warten auf die Obduktion hat begonnen. Aus Skandinavien, Julia Weschenbach.
1: Am Flughafen München hat nach einer mutmaßlichen Drohnensichtung am Morgen der Flugverkehr für etwa eine Stunde stillgestanden. Starts und Landungen seien kurz nach 9 Uhr ausgesetzt worden. Zwei Piloten hatten laut Bundespolizei eine verdächtige Wahrnehmung gemacht, aber bei der Überprüfung wurde später nichts gefunden.
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1: Ich bin Ursula Winkler. Ausgerechnet während der Sperre des Brennerpasses kommt es nach einem Feuerwehreinsatz auf der Brenner Bahnlinie zu Verspätungen. Es sei nördlich von Verona zu einem Brand an der Bahnstrecke gekommen, hieß es.
2: Unbekannte hätten absichtlich Feuer gelegt, sagt die Polizei hier. Was genau dahinter steckt, ist noch unklar, doch Reisende Richtung Norden sind gefrustet. Manche sitzen fest, andere kommen verspätet an. Dabei dachten viele vermutlich, heute sind wir mit der Bahn auf der sicheren Seite, weil der Brennerpass ja dicht ist. Statt der üblichen Blechlawinen dort demonstrieren nun Anwohner. Doch das befürchtete Verkehrschaos, das gibt's bisher nicht. Claudia Wächter, Italien.
1: Beim FDP-Bundesparteitag in Berlin kommt es bei der Wahl für den Posten des Parteivorsitzenden überraschend zu einer Kampfkandidatur. Gegen den bisher einzigen Bewerber Wolfgang Kubicki tritt die Europa- und Verteidigungspolitikerin Marie-Agnes Strack-Zimmermann an. Sie wurde auf dem Parteitag von 33 Delegierten vorgeschlagen. Zu viel Zeit vor dem Tablet oder dem Smartphone kann sich negativ auf die Entwicklung von Kindern auswirken. Darauf weisen Experten immer wieder hin. Bundesfamilienministerin Prien bringt nun neue gesetzliche Regelungen bei der Begrenzung der Bildschirmzeit von kleinen Kindern für Eltern ins Spiel. Sie äußerte sich dazu in der Welt am Sonntag.
3: Bunte Figuren, lustige Sounds, kleine Kinder lieben das, sind mit den hektischen Bildern aber schnell überfordert. Nach Meinung von Familienministerin Prien sollten unter Dreijährige überhaupt keinen Kontakt zu digitalen Endgeräten haben. Das müsste eigentlich gesellschaftlicher Standard sein, sagt sie. Der Staat sollte zwar nicht in Kinderzimmer hineinregieren, die Ministerin will aber über eine gesetzliche Regelung zur Begrenzung der Bildschirmzeit nachdenken. Auch andere Pflichten von Eltern seien per Gesetz geregelt, etwa die gewaltfreie Erziehung, so Prien. Katrin Müller, Nachrichtenredaktion.
1: Zum Fußball. Am Abend ist das Champions League-Finale in Budapest zwischen Paris Saint-Germain und dem FC Arsenal. In der Nacht kam es bereits zu Fanschlägereien, über den Tag blieb es dann aber ruhig. Die Polizei sichert das Endspiel mit rund 4000 Einsatzkräften ab. Auch in Frankreich sind 22.000 Polizisten im Einsatz. Verhindert werden sollen Ausschreitungen wie beim Pariser Champions League-Sieg im vergangenen Jahr. Damals gab es 2 Tote, knapp 200 Verletzte und über 500 Festnahmen.
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1: Ich bin Ursula Winkler. Wolfgang Kubicki ist neuer Bundesvorsitzender der FDP. Er setzte sich beim Parteitag in Berlin in einer Kampfabstimmung gegen die Europapolitikerin Strack-Zimmermann durch, die überraschend gegen ihn kandidierte. Kubicki soll nun schaffen, was seinem Vorgänger Dürr seit seiner Wahl vor einem Jahr nicht gelang, die FDP aus der zunehmenden Bedeutungslosigkeit herauszuführen. Der Brennerpass ist wie angekündigt dicht. Am Vormittag wurde er für den Transitverkehr bis zum Abend gesperrt. Die Sperre gilt für die Brenner Autobahn und sämtliche Nebenstrecken. Anders ist eine Protestaktion auf der Autobahn.
2: Im Vorfeld war ziemlich unklar, wie viele Menschen sich dem Protest gegen die Verkehrsflut anschließen würden. Es wurden Tausende. So geriet die Demonstration zu einem durchaus wuchtigen Signal, den Alpentransit neu zu regeln. Das befürchtete Verkehrschaos indes blieb komplett aus. Im Gegenteil waren viel weniger Autos in Richtung Brenner unterwegs als sonst. Für die vom Verkehrslärm geplagten Menschen am Brenner war die Sperre jedenfalls ein besonderes Erlebnis. Sie genossen einen Tag der Ruhe. Aus Matrei am Brenner, Matthias Röder.
1: US-Präsident Trump erfreut sich laut der jährlichen Leibarztuntersuchung einer exzellenten Gesundheit. Er zeige starke Funktionen von Lunge und Herz im neurologischen Bereich und beim körperlichen Allgemeinzustand, heißt es in einer Mitteilung des Weißen Hauses. Sein Herz-Kreislauf-System entspreche dem eines rund 14 Jahre jüngeren Menschen. Trump wird in 2 Wochen 80 Jahre alt. Zum Fußball. Der FC Arsenal mit dem deutschen Nationalspieler Kai Havertz ist nur noch einen Schritt vom größten Erfolg der Vereinsgeschichte entfernt. Im Champions-League-Finale treffen die Londoner in Budapest auf Titelverteidiger Paris Saint-Germain.
3: Im wichtigsten Spiel des Jahres auf Vereinsebene fordert der englische Meister den französischen Meister. Das hört sich eigentlich nach Augenhöhe an, aber Paris Saint-Germain mit seinem Ausnahmefußballer Ousmane Dembélé geht hier schon als Favorit ins Endspiel von Budapest. Wie PSG in diesem epischen Halbfinale die Bayern rausgeworfen hat, das sollte Arsenal eine Warnung sein. Die deutsche Nationalmannschaft guckt heute Abend zusammen in Herzogenaurach und drückt Kai Havertz die Daumen. Die Spieler hoffen, dass Havertz am Dienstag als frisch gebackener Champions-League-Sieger in Chicago zur Mannschaft stößt und positive Energie mitbringt. Uli Reitinger, Sportredaktion.
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1: Ich bin Ursula Winkler. Wolfgang Kubicki ist neuer Bundesvorsitzender der FDP. Der 74-Jährige setzte sich beim Parteitag in Berlin in einer Kampfabstimmung gegen die Europapolitikerin Strack-Zimmermann durch. Sie war überraschend gegen ihn angetreten.
2: Wer die FDP künftig führt, war vielen Wählern vielleicht schon fast egal. So sehr ist die Partei nach ihrer Bundestagswahl schlappe in der Versenkung verschwunden. Nun war die Wahl des neuen Chefs aber überraschend spannend, weil Marie-Agnes Strack-Zimmermann, das zweite wohl noch recht bekannte Gesicht der FDP, überraschend antrat. In ihrer kämpferischen Rede griff sie unter anderem Kubickis Politikstil an. Laut zu sein, Empörung, Populismus und scharfe Pointen, das reiche allein nicht. Am Ende reicht es aber doch für Kubicki, vielleicht auch, weil es bei den FDP-Delegierten durchaus Kritik gab, dass Strack-Zimmermann so kurzfristig antrat. Ronny Torau, Berlin.
1: Auf der dänischen Insel Anholt wurde der Kadaver des Buckelwals Timmy nun an Land gebracht. In einem Livestream war zu sehen, wie ein Fahrzeug den Wal mit einem Seil aus dem flachen Wasser langsam an den Strand zog. Kommende Woche soll der Kadaver dann direkt am Strand untersucht werden.
3: Es war eine mühsame Aktion, denn die Arbeiter am Strand hatten vor allem ein Ziel, dass der Wal heile bleibt. Gar nicht so einfach bei einem so riesigen Tier mitten im Verwesungsprozess. Aber es gelang, unter den Augen von so einigen Schaulustigen. Eine Absperrung soll verhindern, dass sie dem Wal zu nahe kommen. Nun liegt das streng riechende Tier in der Sonne am Strand. Und das Warten auf die Obduktion hat begonnen. Aus Skandinavien, Julia Weschenbach.
1: Für mehr Transparenz bei Gehältern von Frauen und Männern sollen in Deutschland im nächsten Jahr neue Regeln in Kraft treten. Die Bundesregierung will eine entsprechende EU-Richtlinie bis Anfang 2027 in deutsches Recht umsetzen. Später als vorgesehen. Die Frist zur Umsetzung Anfang Juni könne nicht eingehalten werden, teilte das Familienministerium mit. Die EU-Richtlinie soll unter anderem dazu führen, dass die Verdienstlücke zwischen Frauen und Männern schrumpft. Proteste statt Stau. Mehrere tausend Menschen haben am Brennerpass in Österreich gegen die hohe Verkehrsbelastung an der wichtigen Transitstrecke demonstriert. Wegen des Protests ist die Route bis zum Abend für Fahrten gesperrt. Viele Demonstranten kamen mit Zügen und Fahrrädern. Die Strecke ist die verkehrsreichste Nord-Süd-Verbindung der Alpen.
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1: Ich bin Ursula Winkler. Wolfgang Kubicki ist neuer Bundesvorsitzender der FDP. Der 74-Jährige setzte sich beim Parteitag in Berlin in einer Kampfabstimmung gegen die Europapolitikerin Strack-Zimmermann durch, die überraschend gegen ihn angetreten war.
2: Auf Wolfgang Kubicki entfielen 390 Stimmen und auf Marie-Agnes Strack-Zimmermann 259. Der Kandidat Wolfgang Kubicki hat mit 59,27% im ersten Wahlgang die erforderliche Mehrheit erreicht.
3: Ich nehme die Wahl an und ich spüre die Bürde der Erwartungen. Und ich will versuchen, mit euch allen, mit Ihnen allen, dieser Bürde gerecht zu werden. Die erste Herausforderung ist Sachsen-Anhalt.
1: Wolfgang Kubicki nach seiner Wahl zum FDP-Chef. Im September sind in Sachsen-Anhalt Landtagswahlen. Kein Staatsbesuch, keine Termine im Kanzleramt. Und trotzdem war am Himmel über Berlin heute ständig der weiße Hubschrauber der Flugbereitschaft des Verteidigungsministeriums zu sehen. Grund dafür war eine Bundeswehrübung, bei dem das Wachbataillon unter anderem die Evakuierung von Regierungsangehörigen und deren Transport an einen sicheren Ort trainiert. Der Schutz der Bevölkerung sei im Verteidigungsfall dagegen Auftrag des Heimatschutzes, hieß es. US-Präsident Trump erfreut sich laut der jährlichen Leibarztuntersuchung einer exzellenten Gesundheit. Trump zeige starke Funktionen von Lunge und Herz im neurologischen Bereich und beim körperlichen Allgemeinzustand, teilte das Weiße Haus mit.
4: Trumps Herz-Kreislauf-System entspreche dem eines rund 14 Jahre jüngeren Menschen, attestierte der Leibarzt dem Präsidenten. In den vergangenen Monaten wurden immer wieder Bedenken um den Gesundheitszustand des Präsidenten laut. Ein Grund waren dunkle Flecken an seinen Händen. Auch dafür findet sich in dem Bericht eine Erklärung, nämlich, dass viele Hände schütteln. Weil der Präsident Aspirin als Blutverdünner nehme, komme es eben schneller zu Blutergüssen. Trump wird dieses Jahr 80 Jahre alt. Bei seinem zweiten Amtsantritt war er der älteste Präsident der US-Geschichte, gemessen am Alter der Amtseinführung. Aus New York, Anne Pollmann.
1: Proteste statt Stau. Mehrere tausend Menschen haben am Brennerpass in Österreich gegen die hohe Verkehrsbelastung demonstriert. Wegen des Protests war die Route für Fahrten gesperrt. Die Strecke ist die verkehrsreichste Nord-Süd-Verbindung der Alpen.
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1: Ich bin Ursula Winkler. Wolfgang Kubicki ist neuer Bundesvorsitzender der FDP. Er setzte sich beim Parteitag in Berlin in einer Kampfabstimmung gegen die Europapolitikerin Strack-Zimmermann durch, die überraschend gegen ihn kandidierte. Kubicki soll nun schaffen, was seinem Vorgänger Dürr seit seiner Wahl vor einem Jahr nicht gelang, die FDP aus der zunehmenden Bedeutungslosigkeit herauszuführen. CSU-Vize Weber hat Bundeskanzler Merz wegen der Spekulationen um einen Kanzlerwechsel den Rücken gestärkt. Auf europäischer Ebene habe Merz eine starke Stellung, sagte er der Funke Mediengruppe. Merz Führungskraft sei jetzt wichtig.
2: Auch wegen der vielen internationalen Krisen ruft Weber, der auch Partei- und Fraktionschef der Europäischen Volkspartei ist, zum Zusammenhalt auf. Er ist auch überzeugt, dass die schwarz-rote Koalition trotz der Streitereien 4 Jahre durchhält, mit Merz als Kanzler. Dass es manchmal knirsche, gehöre zur Politik dazu, sagt er. Angesichts der schwierigen Lage und schlechter Umfragewerte gab es Gerüchte über Gedankenspiele in der Union, Merz als Kanzler zum Beispiel gegen NRW-Regierungschef Wüst auszutauschen. Der hat die Spekulationen aber inzwischen als Quatsch zurückgewiesen. Katrin Müller, Nachrichtenredaktion.
1: Auf der dänischen Insel Anholt wurde der Kadaver des Buckelwals Timmy an Land gebracht. In einem Livestream war zu sehen, wie ihn ein Fahrzeug mit einem Seil aus dem flachen Wasser auf den Strand zog. Dort soll das Tier kommende Woche untersucht werden.
3: Es war eine mühsame Aktion, denn die Arbeiter am Strand hatten vor allem ein Ziel, dass der Wal heile bleibt. Gar nicht so einfach bei einem so riesigen Tier mitten im Verwesungsprozess. Aber es gelang, unter den Augen von so einigen Schaulustigen. Eine Absperrung soll verhindern, dass sie dem Wal zu nahe kommen. Nun liegt das streng riechende Tier in der Sonne am Strand und das Warten auf die Obduktion hat begonnen. Aus Skandinavien, Julia Weschenbach.
1: Für mehr Transparenz bei Gehältern von Frauen und Männern sollen in Deutschland im nächsten Jahr neue Regeln in Kraft treten. Die Bundesregierung will eine entsprechende EU-Richtlinie bis Anfang 2027 in deutsches Recht umsetzen. Später als vorgesehen. Die Frist zur Umsetzung Anfang Juni könne nicht eingehalten werden, teilte das Familienministerium mit. Die EU-Richtlinie soll unter anderem dazu führen, dass die Verdienstlücke zwischen Frauen und Männern schrumpft.
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